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0: Tutengag.
1: Tutengag, huch, was ist Ihnen denn für eine Leber über die Laus gelaufen?
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1: Singstauer? 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
0: Ich hatte meinen neuen Wortspargen an der leicht abschüssigen Prase gestarkt.
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We love the Pirate Station und hier ist eine Pirate Station. Hier ist nämlich Starclub Radio irgendwo auf den internationalen Free Radio Bändern. Wir hatten vorhin angesagt im 48 Meter Band. Das stimmt heute nicht. Ich weiß noch nicht ganz genau, wo dieses Programm ausgestrahlt wird. Eventuell auf 76 Meter. Trotzdem hoffe ich, dass das im weiten Radioland alles gut ankommt, was hier ausgestrahlt wird. Hier ist Starclub Radio und an einem ganz, ganz besonderen Tag, nämlich an unserem 10. Stationsgeburtstag. Starclub Radio ist 10 Jahre alt geworden. Das ist kaum vorstellbar. Es ist 1989 der erste Titel Sultans of Swing, damals von den Dire Straits in den Äther ging, noch über die Sendeanlagen von Radio California International. So fing mal alles an mit Starclub Radio. Jetzt sind wir 10 Jahre alt, wir sind immer noch im Äther. Man hat mehrfach versucht, uns tot zu machen. Es ist niemandem bis jetzt gelungen. Starclub Radio ist immer noch on the air. Starclub Radio feiert Geburtstag, 10. Stationsgeburtstag und mit dabei natürlich für euch der Roy Clark und wunderschöne, gute alte Rock'n'Roll-Musik haben wir hier jetzt heute für euch ausgesucht, für dieses 1-Stunden-Programm von Starclub Radio zum 10. Stationsgeburtstag. Aber erstmal haben die Beatles uns was zu sagen.

Ja, Revolution haben die Beatles diesen Titel genannt. Und eine kleine Revolution war es auch, als Starklub Radio 1989 in den Äther kam. Wir waren eine der ersten Stationen, die speziell nur Oldies gespielt haben. Das gab's damals noch nicht so häufig. Südwestradio hatte damals ein Oldies-Programm, aber eine reine Oldies-Station gab's nicht. Das gab bei den Oldies-Sendern noch nicht. Das kam alles viel später. Man hat uns das dann irgendwie alles nachgemacht. Das waren die Beatles also mit Revolution. Wir hören die Beatles nochmal. Und das ist die Message an uns zu unserem heutigen Stationsgeburtstag.

0: Ja, danke schön. John Lennon, Paul McCartney, Ringo Starr und George Harrison. Birthday von den Beatles. Und jetzt geht's richtig los hier mit unserer Rock'n'Roll-Fete. Starclub Radio, 10 Jahre on the air, unser Stationsgeburtstag. Und wir beginnen mit Bill Haley, Rock Around the Clock. Und Around the Clock werden wir diesen Stationsgeburtstag auch feiern. Ihr hört uns auf diversesten Frequenzen, über diverseste Stationen, über die Italiener, in Nordamerika sind wir zu hören, in Südamerika ebenfalls. Also Starclub Radio feiert weltweit seinen 10. Stationsgeburtstag. Roy Clark für euch am Mikrofon. Und nach Bill Haley gibt's dann auch unsere beiden Kontaktanschriften.
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Rock Around the Clock und Bill Haley. Und hier haben wir jetzt unsere Kontaktanschriften. Wenn ihr uns schreiben wollt, dann schreibt ihr an Starclub Radio. Postfach 22 03 42 in 42373 Wuppertal 22 in der guten alten Bundesrepublik Deutschland. Aber wir haben noch eine zweite Kontaktanschrift und da funktioniert es wesentlich schneller. Und da schreibt ihr nämlich an Starclub Radio. COFRI wie Foxtrot Romeo India, das ist die Free Radio Info, Postfach 520112, Postfach 52 0112 in 44207 44207 Dortmund. Und bitte denkt dran, ausreichend Rückporto beizulegen, 2,20 Mark im Briefmarken der Deutschen Post AG, einen US-Dollar oder einen internationalen Antwortschein. Und dann gibt's unsere Starclub Radio 10 Jahre Sonder QSL-Karte. Das ist natürlich selbstverständlich bei Starclub Radio. Hier ist Starclub Radio, 10 Jahre on the air mit Roy Clark am Mikrofon. Und nach Bill Haley gibt's jetzt Little Richard und Tutti Frutti. Ja, das war mal eine ganz tolle Sendung bei RTL. Viele können sich vielleicht da noch dran erinnern von euch. Starclub Radio, 10 Jahre für die Hörer da on the air, irgendwo in den internationalen Free-Radio-Bändern. Und der Roy Clark für euch am Mikrofon.

Involved in internationalen Free Radio Bändern. Ihr seid richtig eingeschaltet bei Starclub Radio. Wir feiern unseren 10. Stationsgeburtstag heute mit so einer kleinen Rock'n'Roll Show. Jetzt haben wir eben den Titel Running Bear von Johnny Preston und die Coasters singen jetzt Jackety Jack und danach kommt ein Instrumentaltitel von den Safaris, nämlich Wipeout, und innerhalb dieses Titels werden wir unsere Stationsanschrift dann nochmal in englischer Sprache bekannt geben. Hier ist Starclub Radio irgendwo auf den internationalen Free Radio Bändern mit dem Roy Clark für euch am Mikrofon. Viel Spaß noch bei dieser Sendung. Let's go!

0: Irgendwo auf den internationalen Free-Radio-Bändern hört ihr Starclub Radio. Wir feiern unseren 10. Stationsgeburtstag heute mit so einer kleinen Rock'n'Roll-Show. Ich hoffe euch, dass das Ganze euch so ein bisschen gefällt. Am Mikrofon natürlich wie immer der Roy Clark hier bei Starclub Radio. Das war eben Little Richard und Good Golly Miss Molly. Weiter geht's jetzt mit Blue Suede Shoes und Carl Perkins und danach nochmal Chubby Checker und The Huckleback. Hier ist also Starclub Radio, 10. Stationsgeburtstag. 10 Jahre sind wir jetzt schon im Äther. Ja, und ich glaube, wir haben auch ein ganz gutes Publikum in der Zeit erreicht. Wir haben fast 500 Hörer. Da diesen 500 Hörern haben wir ungefähr 1,5 bis 2000 Empfangsberichte bekommen. Da waren Hörer bei aus, ja, man kann es fast sagen, aus der ganzen Welt. Wir hatten Relaisstationen, Relaisausstrahlungen gehabt in Neuseeland. Da haben wir Empfangsberichte gekriegt aus Australien, Ozeanien sowieso. Dann hatten wir Ausstrahlungen gehabt aus Südamerika. Da bekamen wir sogar Empfangsberichte aus Südafrika und einigen Ländern Amerikas natürlich. Wir hatten in Nordamerika Ausstrahlungen gehabt. Wir hatten in Skandinavien Ausstrahlungen gehabt. Da hat uns das Baltikum gehört. Ja, wunderbar. Also eigentlich, es ist ganz gut gelaufen in diesen 10 Jahren, auch wenn es einige Niederschläge gab. Aber für diese Niederschläge werden wir uns nachher nochmal detailliert an euch wenden. Hier ist erstmal nochmal Starclub Radio, gute Rock'n'Roll-Musik, Blues Beat Shoes und Carl Perkins für euch, der Roy Clark am Mikrofon.
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Little Richard und Lucille. Und während Johnny und The Hurricanes jetzt den Red River Rock spielen, habe ich mal wieder Zeit, unsere Adresse anzusagen, und zwar in deutscher Sprache. Ihr könnt schreiben an Starclub Radio, Postfach 22 03 42, Postfach 22 03 42. In D wie Delta 42373 Wuppertal, wie Whisky Uniform, Papa Papa, Echo Romeo, Tango, Alpha Lima in der Bundesrepublik Deutschland. Aber da dauert zurzeit etwas länger. Über folgende Anschrift geht's weitaus schneller. Und da schreibt ihr dann an Starclub Radio, COFRI wie Free Radio Info, Postfach 520112, Postfach 520112. 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Und bitte denkt dran, ausreichend Rückporto beizulegen. Das wären 2,20 Mark im Briefmarken der Deutschen Post AG. 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Und dann gibt's unsere Sonderkurs-L-Karte für 10 Jahre Starclub Radio on the Air. Starclub Radio mit der 10. Geburtstagsshow hier irgendwo auf den internationalen Free-Radio-Bändern. Und für euch am Mikrofon natürlich immer noch seit 10 Jahren der Roy Clark. Rock'n'Roll vom Feinsten hier bei Starclub Radio. Und weiter geht's wieder mal mit Freddy Cannon, Tallahassee Lassie.

See you later, Alligator. Und Bill Haley, goodbye, sagen wir natürlich noch nicht. Ein bisschen Sendezeit haben wir noch hier, Starklob Radio. Wir feiern unseren 10. Stationsgeburtstag. Und jetzt gehen wir rüber an die Westküste von Amerika. Da haben wir wunderschönen Surf-Sound, der auch noch in diese Rock'n'Roll-Sendung mit hineinpasst. The Little Old Lady from Pasadena. Und wer hat's gesungen? Natürlich Jan and Dean. Hier ist Starklob Radio. 10 Jahre aktiv auf der Kurzwelle. Irgendwo heute auf den internationalen Free-Radio-Bändern. Ich vermute mal, dass es im 76-Meter-Band ausgestrahlt wird. Viel Spaß bei dieser Sendung.

So, und für mich ist es jetzt langsam Zeit, hier Tschüss zu sagen. Das war es also, eine Stunde Starclub Radio, Good Old Rock'n'Roll Show. Irgendwo auf den internationalen Free Radio Bändern. Der Roy Clark verabschiedet sich von euch. Und bitte denkt dran, schreibt uns recht zahlreich. 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Unsere Kontaktanschrift nochmal: Starclub Radio, Postfach 2203 42 in 42373 Wuppertal. Oder aber Starclub Radio über die FRI, die Free Radio Info. Postfach 520112, Postfach 520112, in 44207 Dortmund. 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Roy Clark sagt Tschüss und feiert Geburtstag. 10 Jahre Starclub Radio on the Air. Das war's mit der guten Rock'n'Roll-Show.

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Hier hört Starclub Radio mit einer Live-Aufnahme aus dem Starclub, einer ganz raren LP, die ich auf einem Flohmarkt gefunden habe. Mit jede Menge Superstars drauf. Das war eben die Ansage vom Rock Circus. Und danach ist Good Rocking Tonight. Hier ist Starclub Radio mit einer Live-Show aus dem Hamburger Starclub. Ja, und lasst euch überraschen, was da noch alles an Stars kommt heute Nacht. Jetzt auf jeden Fall erstmal Herbert Hildebrand. Ex-Rattle und Good Rocking Tonight.

Rettel, Herbert Hildebrand, gut rocking tonight. Ja, wir rocken auch jetzt durch die Nacht. Der Startclub Radio, gute Laune Sender, schlägt wieder voll zu. Und als nächstes haben wir Wee Willie Harris, I Go Ape, alles live aus dem Startclub in Hamburg. Wee Willie Harris hier auf dem gute Laune Sender. Willie.

0: Now, Rick Monaco, wait, whoa!
1: Wee Willie Harris, I Go Ape. Und den nächsten Titel kennt ihr wahrscheinlich alle von Otis Redding. Sitting on the Dock of the Bay von Lee Patterson. Hier ist der Gute-Laune-Sender auf der Kurzwelle. Hier ist Starclub Radio mit einem Live-Mitschnitt aus dem Hamburger Starclub. Da haben sich die ganzen Großen nochmal getroffen und haben diese LP produziert.

0: Sitting on the Dock of the Bay, Lee Patterson, und den hören wir nachher nochmal. Aber erstmal hören wir jetzt Cliff Bennett and the Rebel Rousers hier auf Starclub Radio. Alles live und in Farbe.
1: Und hier jetzt bei uns Cliff Bennett! Cliff Bennett!

0: Cliff Bennett, I take what I want. Und den Rocking Pneumonia Boogie Woogie Flu, den bringt jetzt PG Probi uns zu Gehör. Auf Starclub Radio. Den gute Laune Sender auf der Kurzwelle. Ja, jetzt muss es gleich losgehen. Ich weiß nicht, ob da noch eine Ansage kommt. Meistens macht er das.
1: Er kommt aus den Vereinigten Staaten von Amerika. The one and only, the legend, PJ Proby!
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1: Rocking Pneumonia und PJ Proby, und wir haben jetzt endlich Zeit, unsere Adresse mal anzusagen. Wenn ihr uns schreiben wollt, und das hoffe ich auch mal recht zahlreich tut, dann schreibt ihr einfach an Star Club Radio, Postfach 520112, Postfach 52 0112, in Deutschland 44207 Dortmund. Das ist Delta 44207 Dortmund. Und Dortmund ist Delta Oscar Romeo Tango Mike Uniform November Delta. Hier ist Star Club Radio, der gute Laune-Sender mit einem Live-Programm aus dem Hamburger Star Club. Eine ganz, ganz rare LP, die ich durch Zufall auf einem Flohmarkt gefunden habe und euch nicht vorenthalten möchte. Und weiter geht's jetzt mit zwei Titels. Ja, schönes Deutsch. Mit zwei Titeln von Tony Sheridan. Das erstmal Skinny Mini und danach My Bonnie. Hier ist Star Club Radio.
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Das war unser kleiner Tony Sheridan Special hier live aus dem Starclub in Hamburg. Und jetzt spielt wieder der Rock Circus Rollover Beethoven. Hier ist immer noch Starclub Radio, der gute Laune Sender. Und das ist heute eine ganz harte Show.

Ja, wenn der Ludwig van Beethoven das noch gehört hätte, ob ihm das gefallen hätte, ich weiß es ja nicht so recht. Roll Over Beethoven vom Rock Circus. Und jetzt kommt sie, die Hausband. Die kennt jeder, die Rattles. Zipper die Duda. Auf Starclub Radio.

Und gleich noch einmal die Rattles. Spanish Harlem, gleich noch einmal die Rattles. Star Club Radio, der gute Laune-Sender, steht voll wieder zu heute.

0: Ja, das waren also die Rattles und als Sänger fungierte Hajo Rose in Spanish Harlem. Das alles ist aufgenommen auf Star Club Records zu Glanzzeiten des Hamburger Star Clubs, so Mitte der 60er Jahre. Gab es eine eigene Schallplattenfirma, allerdings unter dem Philips-Label, die nannte sich Star Club Records. Und es gab auch eine eigene Zeitschrift, die kam also einmal im Monat raus, das waren die Star Club Radio News. Star Club Radio News, Star Club News. Und da war also alles drin, was im Star Club aktuell war, welche Bands auftreten, die Reaktion der Zuschauer und so weiter. Da waren die Jungs also schon damals ganz schön aktiv gewesen. Das war noch unter der Zeit, als der Manfred Weißleder da der Chef des Hamburger Starclubs war. Und hier ist Starclub Radio und jetzt haben wir unsere Adresse nochmal in englischer Sprache, damit auch unsere englischsprachigen Hörer uns schreiben können. You are tuned in to Starclub Radio, Sierra Charlie Romeo. 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It's P.O. 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That's in the Federal Republic of Germany. And please don't forget to enclose return postage to get our wonderful QSL card. This is Star Club Radio and my name is Roy Clark and we will continue this program with live music from the famous Star Club in Hamburg with the Chris Andrews Special. Three titles from Chris Andrews. Ja, drei Titel haben wir jetzt hier in einem Rutsch von Chris Andrews und die werde ich nach und nach dann auch ansagen. Wir beginnen mit Pretty Belinda. Hier bei Star Club Radio, Chris Andrews war live im Hamburger Star Club.
1: To whom it concerns, and Mr. Yesterday Man! 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
0: Chris Andrews, zum ersten...

0: Und Chris Andrews zum dritten. Yesterday, man.
1: Seid ihr alle in Stimmung? Ja! Ja. Diesen nächsten Titel, was ich Ihnen bringe, war mein erster Titel, was ich überhaupt auf den Platte gebracht habe. Und dieser Titel heißt Yesterday, man.

Und der Starreigen geht weiter nach Chris Andrews jetzt. Chris Bjorn, St. Peter's, The Pied Piper. Hier bei Starclub Radio mit einem Live-Ausschnitt, einem Live-Konzert aus dem Hamburger Starclub.

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2: Ja, ist es denn schon wieder kurz nach 10? Jawohl, ja, Sonntagvormittag, kurz nach 10 hier in deinem Lieblingsradio. Einfach Essig ist wieder am Start. Schön, dass du mit dabei bist. Schön, dass du eingeschaltet hast. Jetzt gleich mit Musik von den Olsen Brothers, Fly on the Wings of Love. Und davor gibt's Musik von Sass und Mon Frère Moi. Schönen Sonntagvormittag, guten Morgen.
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Fly on the Wings of Love aus dem Jahre 2000 von den Olsen Brothers. 10 Uhr gleich 12 Minuten. Die perfekte Zeit für unsere Trompeten. Wir haben es Sonntag, den 3. Mai 2026, 10 Uhr gleich 12 Minuten. Und das hier ist einfach Essig, deine Late Morning Show Deutschlands, immer sonntags von 10 bis 12, hier in deinem Lieblingsradio. Und damit guten Morgen, herzlich willkommen. Na, hast du das Wetter gut genießen können? Gestern war ja wieder traumhaft schön. Sonne, Sonne, Sonne, Sonne, Sonne. Jetzt die nächsten Tage sollen ja nicht ganz so gut werden. Hier draußen vor den Toren des Studios auch schon ein bisschen bewölkt. Wir schauen gleich mal aufs Wetter, natürlich so gegen halb. Schauen wir drauf, was die nächsten Tage so bringen werden. Ansonsten ganz viele spannende Themen. Zum Beispiel sprechen wir gleich über Shakira. Wir sprechen später in der Show aber zum Beispiel auch noch übers Allgäu und auch unsere Rubrik Kurze Frage, Kurze Antwort, Alltagsfragen. Leicht erklärt, ist wieder mit am Start. Also lohnt sich auf jeden Fall, dran zu bleiben, rein in diesen Sonntagvormittag.

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de Janeiro im absoluten Shakira-Fieberjahr mit einem riesigen Gratiskonzert und einer legendären Copacabana hat die kolumbianische Pop-Ikone ihre Fans komplett begeistert gestern. Zwar lässt sie sich am Samstagabend über eine Stunde Zeit, doch als Shakira dann endlich auf die Bühne kommt, da ist wirklich alles vergessen. Im glitzernden Overall in den Farben Brasiliens eröffnet sie die Show mit La Fuerte und die Menge liegt ihr sofort zu Füßen. Schon davor sorgt ein spektakulärer Moment für Gänsehaut. Drohnen zeichnen eine riesige Wölfin in den Nachthimmel, eine Anspielung auf ihren Hit She Wolf und ihren Spitzname. Dazu Vollmond über dem Strand, tausende jubelnde Fans, Gänsehaut pur. Über 2 Millionen Menschen werden erwartet, ein Mega-Event, das locker mit den Rekordshows von Lady Gaga und Madonna mithalten kann. Da gibt es ja gefühlt jedes Jahr immer ein riesiges Gratiskonzert, immer wieder an der Copacabana. Für viele Fans ist klar, das wird das beste Konzert ihrer Karriere sein, sagt eine Besucherin aus Paraty und bringt damit die Stimmung auf den Punkt. Shakira selbst hat schon am Vorabend für Stimmung gesorgt, bei einer öffentlichen Probe gemeinsam mit brasilianischen Musikgrößen. Und überhaupt, die Verbindung zu Brasilien ist etwas ganz, ganz, ganz Besonderes bei Shakira. Seit den 90ern steht sie hier immer wieder auf der Bühne und spricht sogar fließend Portugiesisch. Spätestens seit Hits wie Hips Don't Lie oder dem WM-Song Waka Waka ist sie weltweit ein Superstar. Und an diesem Abend zeigt sich einmal mehr, Rio liebt Shakira und Shakira liebt eindeutig Rio. Und bei uns gibt's jetzt ihren Welthit. Waka Waka, this time for Africa. 10:24 Uhr, das ist einfach Essig. Schön, dass du mit dabei bist.

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1: Wir schauen gemeinsam aufs Wetter. Wird so genial bleiben, wie es gestern eigentlich national überall war. Sonne pur. Ja, am Sonntag, also heute tagsüber im Südosten und Osten freundlich, sonst mehr Wolken als Sonne und einzelne Schauer. Örtlich sind dann natürlich auch noch ein paar Gewitter mit dabei. Am häufigsten nass wird man im Nordwesten bei 16 Grad, auf Sylt und im Osten bis zu 30 Grad. Morgen am Montag Sonne, dichte Wolken, Schauer und Gewitter bei Temperaturen von 12 bis 26 Grad. Am Dienstag verbreitet Regen oder Schauer und einzelne Gewitter bei 11 bis 24 Grad und am Mittwoch Copy-Paste wie Dienstag, nur noch mal ein bisschen kühler. Halten wir also fest, es wird ein bisschen wieder durchwachsener, es wird wieder ein bisschen kühler. Der Frühling macht also, sagen wir mal, eine kleine Pause Richtung Sommer und wir sind gespannt, wann es einmal wieder so richtig wieder warm werden wird. Wobei man ja sagen muss, der Boden, die Wiese, die Bäume, die würden sich freuen über ein bisschen Wasser. Denn die Waldbrandgefahr, die steigt gerade enorm, weil es halt schon lange nicht mehr geregnet hat. Muss man auch festhalten, auch das ist natürlich wichtig für die Natur. Ein bisschen Regen tut da schon manchmal auch gut. Auch wenn die Menschen sagen, boah, Regen, schlechtes Wetter. Ja, die Natur freut sich da doch schon ein bisschen mehr darüber. Hier ist einfach Essig, deine Late-Morning-Show Deutschlands, immer sonntags von 10 bis 12 hier in deinem Lieblingsradio. In der nächsten halben Stunde schauen wir A, auf die Bundesliga und auf die zweite Liga und B, natürlich gibt es auch wieder unsere Rubrik kurze Frage, kurze Antwort, Alltagsfragen, leicht erklärt. Heute gehen wir in den Küchenschrank. Ja, was sich dahinter verbirgt, all das in der nächsten halben Stunde. Bleib auf jeden Fall dran. Jetzt Musik von Duran Duran mit Free to Love und davor Kygo und Carter Faith mit That's When You Know.

Ab geht's in die Küche, denn was schlummert wirklich in deinem Gewürzregal? Nur Geschmack oder ein kleines Zeitmuseum? Warum abgelaufen oft gar kein Drama ist und wann Paprika wirklich raus muss, gibt's gleich hier bei Kurze Frage, Kurze Antwort, Alltagsfragen leicht erklärt. Davor aber noch der Favorit laut den Buchmachern für den ESC 2026 in Wien, 16. Mai ja das Finale, Linda Lampinius und Piet Parkkonen mit Liken Heiten, der finnische Beitrag zum ESC 2026. Der offizielle Favorit bis jetzt laut den Buchmachern.

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1: Heute mit der Frage, kann man abgelaufene Gewürze in der Küche noch verwenden oder eher nicht? Hand aufs Herz, wie alt ist das älteste Gewürz bei euch im Schrank? 3 Jahre, 5 Jahre oder hat der Curry noch den Mauerfall miterlebt? Die gute Nachricht, ganz so dramatisch ist das alles nicht. Gewürze werden nämlich in der Regel nicht plötzlich schlecht, sie verlieren einfach mit der Zeit an Aroma. Heißt, statt weg damit, eher bisschen mehr davon. Wichtig ist vor allem die Lagerung. Trocken, dunkel, luftdicht und bitte nicht direkt über dem dampfenden Topf parken. Sonst wird's feucht und dann kann's tatsächlich richtig schimmeln. Und das ist dann wirklich kein Fall mehr für die Küche. Und jetzt kommt der Lifehack für alle, ich kann mich nicht trennen, Menschen. Alte Gewürze müssen nicht automatisch in den Müll. Einfach kurz anrösten, bringt oft wieder den Geschmack zurück. Oder kreativ werden, als Raumduft, als Insektenabwehr oder sogar als Deko im Glas. Fazit, das Mindesthaltbarkeitsdatum ist bei Gewürzen eher ein höflicher Hinweis als ein Abschiedsbrief. Solange es gut riecht und nicht komisch aussieht, darf es gerne bleiben und falls nicht, dann hat der Pfeffer halt einfach seinen Zenit wohl überschritten. Kurze Frage, kurze Antwort, Alltagsfragen leicht erklärt, selbstverständlich nächste Woche wieder, auch hier in der Show. Nächste Woche auch wieder hier in der Show. War kein deutscher Satz, oder? Nächste Woche wieder hier in der Show. Wie auch immer, ihr wisst, was ich meine. Das Prinzip ist das gleiche. Jede Woche gibt es immer unsere Rubrik Kurze Frage, kurze Antwort. Und bei uns geht es jetzt Musik, Musik, Musik.

Das war Musik von Marie Fröß und Gomo Uro. Das ist spannend. Normalerweise gehen Lieder immer ein bisschen länger und dann denkt man sich dabei gar nichts. Und plötzlich ist der Song vorbei. Liest sich noch was durch, bereitet sich noch kurz vor und dann zack, boom, bang, Stille. Und das ist ja immer das Schlimmste im Radio, wenn Stille ist. Aber hey, wir haben es geschafft. Und geschafft haben es bald auch die Zweitligisten und die Erstligisten. Denn wir sind im Finale quasi, kann man sagen. Die letzten drei Spieltage sind eingeläutet. Diese Woche ja der 32. Spieltag. Nächste Woche dann 33 und dann die Woche drauf 34. Und dann wissen wir, wer auf, wer absteigt, wer Meister wird, wer in die Champions League geht und. Wir starten mit der zweiten Liga und schauen da auf die Ergebnisse. Freitag gab es kein Spiel. Deswegen gab es gestern 4 und heute tatsächlich noch 5 Spiele. Wir schauen auf die Partien und die Ergebnisse. Holstein Kiel gewinnt gegen Eintracht Braunschweig mit 2:0, hat den 4. Sieg in Folge eingefahren. Arminia Bielefeld und VfL Bochum trennen sich mit 1:1. Dynamo Dresden und 1. FC Kaiserslautern, das am Ende steht jetzt dann 1:0. Und gestern Abend gab es noch das Topspiel zwischen Schalke 04 und Fortuna Düsseldorf 1:0. Und damit ist es sicher, Schalke 04 ist auf jeden Fall in der kommenden Saison in der ersten Fußball-Bundesliga. Ja, du hast richtig gehört. Sie haben es geschafft, sie können nicht mehr eingeholt werden. Sie haben auf jeden Fall das Ticket sicher für Liga 1 nach dreijähriger Abstinenz. Kommen wir noch zu den Partien, die heute um 13.30 Uhr noch stattfinden. Elversberg empfängt Paderborn. Magdeburg spielt zu Hause gegen Hertha BSC Berlin. Karlsruhe spielt zu Hause gegen Darmstadt. Hannover 96 spielt gegen Preußen Münster. Und am Ende, dann gibt es auch noch das Spiel Kräuter Fürth gegen den 1. FC Nürnberg. All das heute um 13.30 Uhr. Gehen wir in die Fußball-Bundesliga. Nachdem die Schalker jetzt dahin kommen in der nächsten Saison, schauen wir drauf, was da so passiert. Auch da Freitag kein Spiel. Gestern folgende Partien und Ergebnisse. Bayern München gegen Heidenheim 3:3. Sie lagen mal wieder hinten 2:0 und haben dann das mal wieder Gas gegeben, die Bayern. Naja, da sieht man mal wieder, sie können, wenn sie die zweite Hälfte Gas geben, dann doch noch Spiele drehen oder zumindest ein Unentschieden holen. Eintracht Frankfurt verliert zu Hause gegen Hamburg SV mit 1:2. Werder Bremen verliert zu Hause gegen den FC Augsburg mit 1:3. Union Berlin und Köln trennen sich am Ende 2:2. Hoffenheim und Stuttgart spielen am Ende 3:3. Gestern Abend gab es noch das Topspiel zwischen Bayer Leverkusen und RB Leipzig. Dies endete 4:1. Heute noch drei Partien. 15.30 Uhr spielt St. Pauli gegen Mainz. Um 17.30 Uhr spielt Borussia Mönchengladbach zu Hause gegen Borussia Dortmund. Und um 19.30 Uhr gibt es dann noch das Spiel Freiburg gegen Wolfsburg. All das heute noch. Also ganz viel Fußball. Falls dann doch ein bisschen gewittern oder regnen sollte bei dir, kannst du Fußball gucken oder auch hören. Schauen wir auf die Tabelle, da ist noch gar nichts so richtig sicher, außer dass die Bayern Meister sind. Ansonsten ist noch vieles möglich. Plätze 2, 3, 4, 5, 6 sind noch alle sehr variabel gegeben. Da kann sich noch ein bisschen was tun. Und auch hinten Platz 18 aktuell Heidenheim mit 23 Punkten, Wolfsburg 25, St. Pauli 26 und dann kommt Bremen mit 32. Also die letzten drei, die machen sich das so ein bisschen unter sich aus. Wer da auf welchem Platz steht, wer direkt absteigt, wer in die Relegation muss und. Es bleibt spannend die nächsten zwei Wochen. Wir bleiben da natürlich selbstverständlich am Ball und gucken drauf, was da denn so passieren wird. Hier ist einfach Essig am Sonntagvormittag. Jetzt gleich kurz vor 11 ist es, also kurz vor 11. 11 Uhr haben wir gleich. Jetzt noch Musik davor von Miles Smith, Kielia Settle und Alex Warren. All das hier bei einfach Essig. Aussprache, die üben wir noch. Ich verspreche es euch. Hoch und heilig. Irgendwann kriege ich es hin.

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2: Ja, hallo, das bin ich. Mein Name ist Nico Essig. Das hier ist Einfach Essig, deine Late Morning Show Deutschlands. Immer sonntags von 10 bis 12 hier in deinem Lieblingsradio. Jetzt mit Musik von Elvis Presley, A Little Less Conversation. Davor Armin van Buuren und This Is What It Feels Like. Rein in diesen Sonntag, Vormittag. Guten Morgen.
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Letzte Woche ging es ums Grunzen. Ja, und heute wird es schon wieder sehr tierisch musikalisch. Achtung, und es wird laut auch noch, und zwar auf die charmanteste Art, die man sich vorstellen kann. Im belgischen Küstenort Depan fanden jetzt die Europameisterschaften im Möwenkreischen statt. Ja, richtig gehört, hier wurde nicht gesungen, nicht gepfiffen, sondern ganz offiziell gekreischt. Schauplatz des Ganzen war ein Pub, die Bühne war klein, die Geräuschkulisse, sagen wir mal, sehr authentisch. Teilnehmerinnen und Teilnehmer aus verschiedenen Ländern traten an, um das perfekte Möw auf die Bühne zu bringen. Inklusive Kopfbewegungen, Flügelschlagen und gelegentliche imaginären Pommesklau. Gewertet wurde in drei Kategorien: Jugend, Erwachsene und besonders schön die Kolonie. Da standen dann gleich mehrere Möwen-Doubles gemeinsam auf der Bühne und lieferten ein kleines Küstenchaos im Team. Fast wie im echten Leben, wenn man versucht, in Ruhe am Strand zu essen. Die Jury, 5 bekennende Möwenfans, nahmen ihre Aufgabe sehr, sehr, sehr, sehr ernst. 75% der Punkte gab es für das möglichst realistische Kreischen, die restlichen 25% für die Performance. Also, wie überzeugend ist die Möwe als Gesamtpaket? Glaubt man sofort, dass sie einen gleich das Fischbrötchen entreißt oder eher nicht? Und so skurril das Ganze klingt, hinter dem Wettbewerb steckt eine ziemlich sympathische Idee. Möwen haben ja nicht gerade den besten Ruf. Zu laut, zu frech, zu gierig, eben die klassischen Störenfriede der Küste. Organisator Claude Willert möchte genau das ändern. Er sagt, wenn wir an Urlaub am Meer denken, dann gehören die Möwen doch einfach dazu. Genau wie das Rauschen der Wellen. Und mal ehrlich, ohne diese typische Kreischen wäre es doch nur halb so maritim, oder? Vielleicht sehen oder hören wir die Möwen beim nächsten Strandspaziergang also mit etwas mehr Wohlwollen. Und falls nicht, einfach selbst mal ausprobieren. Ein beherztes Möw kann ja bekanntlich Wunder wirken. Nach dem Möw noch ein bisschen grunzen und dann ist die Welt doch ganz in Ordnung.

0: Neue Musik hier, Kingdom of Fear, Cameron Whitcomb hier am Sonntagvormittag. Draußen unterwegs sein, die Sonne genießen und gleichzeitig etwas für die Fitness tun, gehört für viele zum perfekten Urlaub. Gerade auf zwei Rädern lässt sich Natur besonders intensiv erleben. Im Allgäu gibt es dafür viele spannende Möglichkeiten auf Schotterwegen und ruhigen Routen. Mehr dazu gibt's jetzt von meiner Kollegin Annabelle Kopp.
1: Gravelbiken ist eine Mischung aus Rennradfahren und Mountainbiken. Die Bikes haben dickere Reifen und Profil und kommen auch auf holprigeren Wegen gut klar. Besonders das Allgäu hat da wunderschöne Routen zu bieten, sagt Erik Siemen von der Allgäu GmbH.
2: Das Allgäu hat eben genau diese Mischung aus Schotterwegen, aus ruhigen Nebenstraßen und super Forstwegen im Wald. Die Strecken führen dann immer auch wohin, Aussichtspunkte, es gibt den Blick auf die Alpen und unterwegs gibt es viele Seen oder Einkehrmöglichkeiten auf den Alpen, die sich dann für Pausen eignen.
1: Das sogenannte Naturbiken ist ein großes Wegenetz mit über 20 Rundtouren mit verschiedenen Längen und Schwierigkeitsgraden. Ein besonderes Highlight sind die beiden Flussradwege an Iller und Lech.
2: Es sind naturnahe Radwege, ist nicht alles asphaltiert und es holpert auch mal ein bisschen, also perfektes Gravelgelände. Oder auch die Naturbiken-Hauptrouten, die sind natürlich perfekt zum Bikepacking.
1: Während der Touren durch die schöne Landschaft und der Einkehr in den Gasthäusern zwischendurch, kann Graveln im Allgäu vor allem eins sein, ein echter Teamsport.
2: Es gibt eine super Gravel-Szene im Allgäu, viele Wettbewerbe oder gemeinsame Ausfahrten, Communities, die gemeinsame Rides organisieren und da gibt es natürlich auch Informationen bei uns auf der Seite dazu.

0: Emily Sondé. Und read all about it hier am Sonntagvormittag. Und jetzt Wetter, Wetter, Wetter.
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0: Wir schauen mal drauf, wie die nächsten Tage so werden. Heute am Sonntag ist es tagsüber im Südosten und Osten freundlich. Sonst mehr Wolken als Sonne und einzelne Schauer. Örtlich sind auch Gewitter mit dabei. Am häufigsten nass wird man im Nordwesten. Temperaturtechnisch liegen wir heute so bei 16 Grad auf Sylt und im Osten bis zu 30 Grad sind da weiterhin möglich. Morgen am Montag Sonne, dichte Wolken, Schauer und auch Gewitter bei Temperaturen von 12 bis 26 Grad. Am Dienstag verbreitet Regen oder Schauer und einzelne Gewitter 11 bis 24. Und am Mittwoch Copy-Paste. Wir nehmen den Dienstag und packen ihn in den Mittwoch rein. Nur nochmal ein bisschen kühler und das ist das Wetter so für die nächsten Tage. Also der Frühling und die warmen Temperaturen, die machen einen kleinen Knacks nach unten. Aber hey, die Natur wird's danken, wenn es ein bisschen Regen abbekommt. Hier ist einfach Essig, deine Late-Morning-Show Deutschlands. Immer sonntags, ja, von 10 bis 12. Hier in deinem Lieblingsradio. Und gleich schauen wir noch auf Pommes und die Wissenschaft. Wie das zusammenhängt, diese Kuriosität, das erfährst du gleich hier in der Show. Davor war natürlich noch Musik mit Michael Schulte, Lausig. Und auch Sian die Crow ist mit dabei mit What About Love. Jetzt hier bei Einfach Essig in deinem Lieblingsradio heute am 3. Mai 2026.

Also mal ehrlich, ich weiß nicht, wie es euch geht, aber meine eigene Pommes, ja, solide kann man essen. Aber deine Pommes, ja, also die da auf deinem Teller, die sehen plötzlich aus wie aus einem 3-Sterne-Restaurant. Knuspriger, goldener, einfach, oh, illegal lecker. Und jetzt kommt der Hammer. Ich habe endlich die perfekte Ausrede dafür. Wissenschaft, ja, ist wirklich so. Eine Studie mit 120 Erwachsenen hat nämlich genau das bestätigt, was wir alle heimlich längst wissen. Je frecher du Pommes klaust, desto besser schmecken sie. Die haben das wirklich getestet. So eine Art Pommes-Risikoskala. Pass auf. Stufe 1, deine eigenen. Oh, langweilig. Stufe 2, geschenkt bekommen. Nett gemeint, aber emotional eher so, ja, danke Oma. Stufe 3, leicht riskant. Du greifst zu, während die andere Person kurz wegguckt. Adrenalin light. Und dann, Achtung, Stufe 4, Hochrisiko, du gehst frontal rein, Blickkontakt, keine Reue, du nimmst die Pommes und lebst mit den Konsequenzen. Und jetzt halte ich fest, diese Risikopommes schmecken laut Studie ganze 39,3% besser als deine eigenen. 40% mehr Genuss, nur weil du ein bisschen dreist bist. Und das Ganze nennt sich verbotene Frucht. Heißt übersetzt, was du eigentlich nicht darfst, willst du doppelt. Und wenn da noch ein kleines bisschen schlechtes Gewissen dazu kommt, zack, die Geschmacksexplosion. Also, wenn ich das nächste Mal bei dir in die Pommes greife, dann ist es einfach nicht unhöflich, das ist ein wissenschaftlich fundierter Selbstbesuch. Und du kannst stolz sein, dass dein Teller zur Forschung beiträgt. Oder du verteidigst ihn einfach deutlich besser.

Ever Max, out of your mind. Cooler Song hier am Sonntagvormittag. Ja, liebe Leute, wir haben es kurz vor 12. Was bedeutet das? Richtig, die Sendung neigt sich dem Ende entgegen. Gleich 12 Uhr, dann ist diese Sendung vorbei. Dann kommt ganz viel schöne Musik bei dir bestimmt oder andere Shows in deinem Lieblingsradio. Also bleib auf jeden Fall dran. Es lohnt sich definitiv. Ansonsten hören wir uns sehr gerne nächste Woche wieder. Selbe Stelle, selbe Welle. Von 10 bis 12 Uhr hier in deinem Lieblingsradio gibt's wieder einfach Essig, deine Late-Morning-Show Deutschlands. Ich würde mich freuen, wenn du mit dabei bist. Ansonsten, schöne Woche. Mach das Beste draus. Bleib gesund oder werdet gesund. Und bis dahin, ciao, ciao. Macht's gut. Au revoir, adios, amigos.

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0: Und damit hallo und herzlich willkommen zu eurem Top 20 Countdown mit Ted und Felix. Letzterer bin ich und Ted kommt gleich. In den nächsten zwei Stunden werfen wir wieder einen Blick auf die Verkaufscharts verschiedener deutscher Internetportale. Wir hören Neuzugänge in der ersten und Top 20 in der zweiten Stunde. Und außerdem hören wir wie immer auch aktuelle Hits aus den Charts aus England und aus Amerika. Und wer ist heute so alles dabei? Das verrät uns Ted.
1: Hallo, heute hören wir unter anderem neue Titel von Blondie, Shabusi und Fury in the Slaughterhouse. Aktuell ist von Diana Ford, Olivia Rodrigo und dem Soul Archive Room. Und natürlich unsere Nummer 1.
0: Tja, aber bevor es so richtig losgeht, noch ein Blick zurück auf die drei bestplatzierten Titel der deutschen Downloadcharts aus der vergangenen Woche.
2: Number 3.
0: Und da gab es keine Änderung auf der Nummer 3. Dort nach wie vor Alex Warren und Fever Dream.
2: Number 2.
0: Let me be. Und dies hier wieder

0: Und zum fünften Mal war dies hier die Nummer 1 in den deutschen Downloadcharts vor genau einer Woche. Bebe Rexha und Faithless. Und der Hit, der heißt New Religion.
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0: Das war der erste neue Hit diese Woche in den deutschen Download-Charts. Eingestiegen auf der Nummer 36, das war Shabusi mit dem Hit Born to Die.
1: Born to Die ist die erste Single-Veröffentlichung des amerikanischen Sängers Shabusi in diesem Jahr. Es ist die erste Auskopplung aus seinem angekündigten vierten Studioalbum The Outlaw Cherry Lee and Other Western Tales. Es gibt einen Trailer zum Album, in dem der Schauspieler Jamie Foxx spricht. Das macht deutlich, dass das Ganze ein filmisches Projekt werden soll. Shabusi, Born to Die.

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1: Ein Neuzugang auf der 35 in den deutschen Downloadcharts diese Woche von Laibach und Senida, der Titel Love Machine.
2: Laibach ist eine Gruppe aus Slowenien, die 1980 gegründet wurde. Am 30. April diesen Jahres erschien ihr 30. Studioalbum Music. Love Machine ist eine Single-Auskopplung hieraus. Für den Gesang wurde Selina Haidar-Pasic engagiert. Die ist 41 Jahre alt und eine der erfolgreichsten Sängerinnen vom Balkan. In den deutschen Charts war sie bereits 2019 mit Raf Kamora und dem Titel 100%. Laibach featuring Senida, Love Machine.
1: Tja, dies hier ein gemeinsamer Hit von Ella Langley und Morgan Wallen. Zwei Mega-Country-Stars aus Amerika. Der Titel reichte bereits Nummer 5 in den Single-Charts in Neuseeland. Und diese Woche ein Neuzugang auf der 68 in den Single-Charts in England. Der Hit heißt I Can't Love You Anymore.

0: Auch das Jahrneuzugang diese Woche in den deutschen Download-Charts, und zwar eingestiegen auf der Nummer 30. Das waren die Editors. Und das war der Hit Call It In.
1: Call It In ist die erste Single-Veröffentlichung der britischen Band Editors in diesem Jahr. Es ist ihre erste neue Single seit 2022. Gleichzeitig wurde das 8. Studioalbum der Band und eine Tournee für 2027 angekündigt. Inhaltlich kreist der Song um das Eingeständnis, Hilfe zu brauchen, um den Versuch, in einer überlauten Gegenwart einen ruhigen Anker zu finden. Editors, Call It In.

Von diesem Herrn wurde gerade ein Biopic veröffentlicht und aus dem Anlass hat er gleich 3 Hits in den Singlecharts in England. 2 Titel sind Re-Entries und was wir gerade hörten, war der Aufsteiger der Woche. Und zwar gestiegen von der Nummer 93 auf die Nummer 13. Ein Nummer 1 Hit aus dem Februar des Jahres 83 aus den Charts aus England. Das war Michael Jackson und das war der Hit, der heißt Billie Jean. Und dies, ein Herrn, hat gleich 2 Neuzugänge in den Charts in England, diesjährig der besser platzierte. Und zwar eingestiegen auf der Nummer 12. Dies ist der neueste Hit von Noah Kahan. Und das Ganze handelt von Doors.

0: Der Hit steigt ein auf der 28 diese Woche in den deutschen Downloadcharts, stammt von Jude York und er heißt Camilla.
1: Jude York ist 27 Jahre alt, er stammt aus Toowoomba in Australien und heißt eigentlich Jeremy Beamish. In seiner Heimat wurde er 2022 bekannt, als er sich bei der australischen Vorentscheidung zum Eurovision Song Contest bewarb. Er erreichte dabei den 8. Platz. 2024 erschien seine Debüt-EP Heartstrings, nun kommt er auch zu uns. Jude York, Camilla.
0: Tja, dies ist ein Titel, der steigt diese Woche von der 2 auf die Nummer 1 in der Singlet-Parade in England. Aber das ist nicht das erste Mal. Der Titel steigt bereits zum zweiten Mal wieder auf die Nummer 1. Insgesamt seit 46 Wochen platziert. Jetzt zum 9. Mal auf der Nummer 1. Hier sind Sam Fender und Olivia Dean und der Hit heißt Rain Me In.

0: Das Rekordband mit dem Namen Fury in the Slaughterhouse, diese Woche eingestiegen auf der 25 mit dem neuesten Hit When We Were Young.
1: When We Were Young ist die zweite Single-Veröffentlichung der Hannoveraner Band Fury in the Slaughterhouse in diesem Jahr. Es ist eine Auskopplung aus dem angekündigten 16. Studioalbum Changes. Darin werfen die Bandmitglieder einen Blick auf ihre Jugend. Eine Mischung aus Melancholie und Optimismus zieht sich wie ein roter Faden durch das neue Album. Fury in the Slaughterhouse, When We Were Young.

Zwei neue Hits aus den Single Charts aus Amerika. Eingestiegen auf der 93, das waren Riley Green und My Way. Und dies Jahr steigt ein auf der 84 in den USA. Cody Johnson und der Hit, der heißt I Want You.

0: Das war der Tonbandsteiger der Woche diese Woche in den deutschen Download-Charts. Eingestiegen auf der 22, das war Blondie und der Hit Ocean Drive.
1: Blondie ist ein DJ aus Potsdam, der etwa seit 10 Jahren aktiv ist. Bekannt wurde er für seine Deutschunterricht-Mixe. Für seinen neuesten Song hat er den Titel Orinoco Flow von Enya bearbeitet. Das Original erreichte 1988 Platz 2 der deutschen Charts. Er möchte die zeitlose Magie des Originals mit modernen Club-Sounds verbinden. Blondie, Ocean Drive.
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0: Und bevor wir jetzt gleich zu den 20 größten Download-Hits der Woche kommen, noch rasch den Top-Ansteiger der Woche.

Wir haben diese Woche drei Neuzugänge unter den ersten 20 in den deutschen Download-Charts. Und der erste auf der 20, gerade gehört, gestiegen von der 35. Das war der Soul Archive Room zusammen mit Pamela. Und das war der Hit, der heißt Let Them Talk. Ja, und ist hier auf der 19, gestiegen von der 47. Auch das nicht so ganz echt. Hier ist Liana Ford. Und hier ist der Hit, der heißt Midnight Love.

Er wollte 3 Minuten, bekam aber nur 32 und deswegen wurde daraus eine miese Melodie. Ein Lied von Mark Forster, wieder auf der Nummer 16. Auf der 14 von der 11 gefallen Sarah Larsson und Lush Life. Und dies hier wieder auf der Nummer 15 diese Woche. Hier ist Teddy Swims und er ist Mr. Know-It-All.

diese Woche wieder auf Nummer 13 in den deutschen Download-Charts. Das war Eddie Dalton und Another Day Old. Auf der 11 von der 10 gefallen Taylor Swift und Opalite. Und hier ist Nummer 12 von der 9 gefallen. Hier sind BTS und hier ist der Hit Swim.

3 Wochen auf Nummer 1 in den deutschen Download-Charts und diese Woche von der 7 auf die Nummer 10 gefallen. Das war Bruno Mars und I Just Might. Und hier ist die 9, gefallen von der Nummer 8. Hier ist Harry Styles und American Girls. 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

Eingestiegen auf der Nummer 1 in der Singlet-Parade in Amerika. Bei uns gestiegen von der 24 auf die 6, Olivia Rodrigo und Drop Dead. Und dies hier wieder auf der 5. Hier ist Taylor Swift und The Fate of Ophelia.

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1: Eingestiegen auf der Nummer 98 in den Singlecharts in England und bei uns wieder auf der Nummer 2. Das war The Second Voice und Let Me Be. Und unsere Nummer 1?
2: Unsere Nummer 1 ist zum 6. Mal auf der Nummer 1 Position zu finden. Es ist der erste Hit und die erste Nummer 1 für das Duo Bebe Rexha und Faithless. Hier sind sie mit New Religion.
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0: Zum sechsten Mal die Nummer 1 in den deutschen Download-Charts, auch in dieser Woche. Das waren Bebe Rexha und Faithless und New Religion. Tja, und das war's dann für diesmal. Und bis zum nächsten Mal sagen wir Tschüss.
1: Und Tschüss.
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Und damit seid mir wieder alle herzlich willkommen zu einer neuen Ausgabe der Sendung Italo Disco is back auf eurem Lieblingssender. Ja, hineingekommen sind wir mit neuer Musik von Cliff Radker und zwar mit Don't Steal My Heart in einer Extended Version. Ja, wir haben auch die nächsten zwei Titel, die aus neueren Zeiten sind, aufliegen. Und zwar DJ 80s Nostalgia mit My Head is on Fire und hinterher was ein aktuelles aus dem 7. Album von Fresh Fox, On Way Trip to the Moon von, ja, Fresh Fox, habe ich ja eben gesagt. Aktuelles Album von ihm ist auf dem Markt, könnt ihr also überall kaufen, beziehungsweise dann über verschiedene Portale auch käuflich downloaden. Ja, ich würde sagen, lass mal es laufen erstmal, um auch die neue Musik erstmal abgearbeitet zu haben.

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1: Italo Disco is back. Na klar, jede Woche neu, jede Woche frisch. Auch wenn natürlich jetzt gleich wieder die Klassiker hier am Werk sind. Wie zum Beispiel Fun Fun mit Give Me Your Love. In einer Extended Version habe ich euch die Vinyl rausgeholt und sie liegt schon auf dem Plattenteller. Ja, und ich würde sagen, dann lassen wir sie auch laufen.

Und damit sind wir schon bei den Klassikern. Ich habe es euch ja versprochen, wie es auch schon in der letzten Sendung war, auch Klassiker immer mehr hineinzubringen in die Sendung. Das wird natürlich auch heute wieder so sein. Nächste Woche wird es wahrscheinlich dann wieder mehr neuere Sachen geben. Ja, es sind wieder einige Sachen angelaufen bei mir oder aufgelaufen bei mir, so heißt es ja. Und na klar, die will ich euch natürlich nicht vorenthalten. Also nächste Woche schon mal vorplanen, wie ich doch hoffe, dass ihr jede Woche das tut in dieser Sendung. Da wird es neuere Italo-Disco-Mucke geben. So, wir haben aufliegen jetzt Christina mit Love is Like a Bird und hinterher die Macho Gang mit Naughty Boy.

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1: Und damit kommen wir mal zu ein bisschen Werbung. Keine Werbung im klassischen Sinne, sondern mal für alle Vinyl-Freaks. Und zwar Sixt hat da wieder eine Platte neu aufgelegt von P. Leon. Und zwar das Album Springtime. Dies ist ja 1984 original herausgekommen. Und wurde jetzt neu aufgelegt, eine Deluxe Edition, die kostet so um die 100 Euro, muss ich gleich schon sagen, für alle, also die da so Plattensammler sind. Das kostet ein bisschen was, aber ich denke, das lohnt sich auch. Es sind also zwei Platten drin, mit einer A, mit einer B, dann mit einer klassischen C- und D-Seite natürlich. Und da ist das komplette Album nochmal neu aufgelegt worden, plus natürlich auf der D-Seite oder schon auf der B-Seite auch sind ein paar Special-Sachen mit dabei, unter anderem Happy Shell drin in der 88er Remix-Version, im sogenannten Power-Mix, und dann ist auch Dream in der International, also in der Instrumental-Version drauf, nicht in der International, Instrumental. Ja, und auf der D-Seite sind dann noch ein paar Remixe drauf, unter anderem von Pulse Driver, von Edelstein, und dann noch von John Laurand und Fleming Dahlum. Also da sind also ein paar Remixe dann drauf. Also hat man noch ein bisschen was dazu getan. Also nicht nur das klassische Album neu aufgelegt, sondern man hat noch eine Platte dazugelegt, um noch ein bisschen was, ein paar Highlights dazu zu haben. Also bei Sixt aktuell ist sie dabei. Also müsst ihr mal schauen, wie lange sie da ist. Sowas ist ja meistens auch schnell vergriffen. Das sind zumindest mal die Erfahrungen. Also der Preis, sage ich mal, von aktuell knapp 100 Euro, ja, den tun viele richtige Fans nicht abschrecken, diese trotzdem zu kaufen. Ja, das soll es gewesen sein mit dem kurzen Werbehinweis für Sixt. Jetzt haben wir Musik aufliegen von Alep mit Big Brother. Ja, und das ist auch ein schöner Klassiker aus den 80ern.
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1: Ja, wenn man so die alten Platten hier wieder auflegt, und das sind wirklich ja noch die Originalplatten, die ich hier habe, ja, da kommen natürlich auch mal wieder Erinnerungen heraus. Ne? Ich habe das ja wirklich miterlebt dieses Jahrzehnt, auch wenn auf der Ostseite Deutschlands, aber trotzdem hat man ja die Musik, na klar, über verschiedene Mitschnitte bei Radiostationen, die diese Klassiker gespielt haben. Dann natürlich nach der Wende hat man natürlich erstmal zugegriffen bei verschiedenen Plattenbörsen, um auch an die verschiedenen Platten heranzukommen. Zu DDR-Zeiten, sage ich mal, war es immer schwierig, direkt an einzelne Maxi-Platten zu kommen. Am meisten gab es da in den sogenannten Indershops, wo man mit Westgeld bezahlt oder dann auch Forum-Schecks. Das war quasi Papiergeld. Da musste man also mit dem Westgeld auf die Deutsche Nationalbank gehen, oder umtauschen, und dann hat man dafür für das Original Westgeld hat oder Dollars oder wie auch immer, konnte man auch hingehen, konnte man dann also für westliche Währung konnte man dann Euro-Schecks damit bekommen. Das sah wirklich aus wie Papiergeld, und damit auch konnte man in die Intershops gehen, aber man konnte auch, war nicht so gern gesehen, aber man konnte auch direkt mit den westlichen Währungen da hineingehen. Ob man da alle Währungen nehmen konnte, das kann ich gar nicht mal sagen. Ich glaube, ich bin nur zweimal mal mit Dollar und mit D-Mark hineingegangen und habe mir da auch ein paar Platten gekauft. Das waren aber meistens dann Alben. Also ja, da gab es dann eher weniger Maxis, außer man hatte Glück, dass auf Album hinten drauf als Bonustrack noch eine Maxi oder zwei Maxis mit drauf waren. Ja, so viel dazu. Also wie gesagt, die 80er Jahre, ich habe sie quasi miterlebt, bin ja 70er Jahrgang, also ja, die 80er Jahre, die erste E-Taule-Welle, die wir jetzt hier spielen, nämlich aufliegen habe ich wieder zwei Platten, zum einen Dr. Scat mit Andromeda und hinterher Kinky Go mit I'm a Winner.
2: Andromeda.

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4: Mike Rogers, auch das eine Ikone aus den 80ern, aus den Italo-80ern, den hören wir jetzt gleich mit Happy Moon und hinterher Helen mit I Love You. Ja, beides natürlich wieder in Maxi-Version, also 12-Inch-Versionen habe ich aufliegen für euch. Ja, und am Ende dieser Sendung, ja, gibt es ja wieder einen Italo-Made in Spain Megamix und das immerhin schon Teil 13. Ja, also wir nähern uns auch langsam dem Ende dieser Italo-Made in Spain-Reihe, aber es sind noch ein paar. Also noch nicht gleich die nächste Sendung zu Ende, aber dann werden wir bestimmt einen guten Ersatz finden, was wir dann für einen schönen Megamix immer hinten dranhängen. Vielleicht mal die Italo-Bootmixe. Mal schauen, da gibt es ja einiges, was da aus der Italo-Welle gemixt wurde. Ja, die zwei Interpreten habe ich angesagt. Ich würde sagen, wir lassen mal beide laufen.

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1: Man glaubt gar nicht, was man immer für einen Aufwand hat, wenn man Vinyls spielt. Ja, ich meine, ich mache es ja gerne, aber wenn man das heute mal so sieht, sonst heutzutage klickt man sich irgendwo rein und dann geht's los. Da damals musste man noch gute Handarbeit leisten. Ja, die gute alte Vinyl auch heute noch zu bekommen. Auch heute noch gibt es die ein oder anderen Sachen, die entweder neu aufgelegt wurden oder allgemein auch wieder ganz neu aktuelle Vinyls. Einige Künstler, ja, die gönnen sich einfach das Privileg, von ihren Alben oder von ihren Titeln, von ihren Maxi-Ausgaben auch Vinyls zu pressen. Ja. Es gibt ja noch ein paar Presswerke, zumindest auch im Ostblock. Ich glaube, in Deutschland gibt es, glaube ich, auch eins noch. Aber ja, die meisten sind ja alle eingestampft worden, wo dann die CD kam. Ja, und mit den CDs ist es ja immer so eine Sache. Ja, wie lange leben sie noch? So muss man ja manchmal fragen. Kann ich sie eigentlich noch in 20, in 30, in 40 Jahren spielen? Da gibt es ja so verschiedene Meinungen. Es kommt auch immer wieder darauf an, wie ist eine CD gepresst? Da gibt es ja verschiedene oder hergestellt wurden verschiedene physikalische Herstellungsprozesse. Das muss man immer mal schauen. Aber so, was ich so mitbekommen habe, sollen die meisten CDs immer von außen nicht mehr abspielbar sein. Also ne, eine Platte spielt man ja mal, oder die Nadel setzt man ja außen an und dann geht die Nadel nach innen. Bei der CD ist es genau andersrum, da geht es von innen nach außen. Also die ersten paar Titel, die wird man vielleicht noch lange hören können, wenn nicht die CD irgendwie schon Schäden hat. Aber nach außen zu könnte es dann schwieriger werden. Da könnte der Leser dann wahrscheinlich Probleme bekommen, das noch so zu erfassen. Ja, also schaut mal, wenn ihr eine CD-Sammlung habt, wie sie noch so im Bestand ist und könnt ihr auch mal nachgoogeln, was man da machen kann oder ob man überhaupt was machen kann. Da gibt es ja auch verschiedene Meinungen, was die CD betrifft. So, wir machen Musik, würde ich sagen. Das ist eine Musiksendung. Und da habe ich jetzt aufliegend den Titel Baby Baby von Daydream.

die schönen Klassiker aus den besonderen 80er Jahren der Italo-Musik. Public Passion mit Flash in the Night haben wir aufliegen und Chris mit Victory.

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1: Ein Titel haben wir noch. Ja, eine schöne Maxi von Miko Mission. The World is You. Und ja, danach gibt es ja dann schon den Italo Made in Spain Teil 13. Also dranbleiben.

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1: Ja, es ist der Moment gekommen, wo ich euch wieder danke fürs Einschalten, fürs Zuhören und euch natürlich noch viel Spaß wünsche mit den nachfolgenden Sendungen auf eurem Lieblingsradio. Und in einer Woche gibt es wieder eine neue Ausgabe der Sendung Italo Disco is back. Jetzt aber gibt es erstmal Italo Made in Spain, der Teil 13. Ich sage tschüss.
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0: Und damit hallo und willkommen hier aus dem Soundtrack-Studio in Köln zu einem neuen Soundtrack Extra. Das sagt Ihnen und euch für die nächsten zwei Stunden Robert Rosbach. Bei uns heißt es heute Rock Special. Die besten Rocktitel der 70er, 80er und 90er Jahre. Wir haben in der Playlist in der ersten Stunde Leute dabei wie John Cougar Mellencamp, Kid Rock, Queen, Los Lonely Boys, Heroes del Silencio, Steppenwolf und viele mehr. Und ich sag wie immer nur eins, klar doch, gute Unterhaltung.
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0: Jawohl, dann fangen wir doch gleich mal an mit einem der größten Rocktitel aller Zeiten. 1973, unser Opener in diesem Rock Special. Die wunderbaren Kiss. Und I was made for loving you.

0: 2019 waren sie auf ihrer letzten großen Weltabschiedstournee, die sie auch in die Bundesrepublik führte. Kiss waren das. 1973, ihr ganz großer Hit, I Was Made for Loving You.
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0: Und hier ist Musik aus Australien, Musik von Midnight Oil. Das ist ihr größter Hit, Beds Are Burning.

0: Szene. Ich rede von John Cougar Mellencamp. 82 war das einer seiner ganz großen Hits. Hurts So Good.
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0: In unserem heutigen Soundtrack Extra mit den größten Rocktiteln der 70er, 80er und 90er Jahre haben wir eine Ausnahme dabei. Der hier kommt aus den 60ern. Steppenwolf und Bo.

rare Rockmusik hier heute in unserem Soundtrack extra. Musik von einer Band aus San Angelo im Bundesstaat Texas. Das waren die Lonely Boys. Das war ihr größter Hit, Heaven. Tom Petty ist leider in 2018 verstorben. Hier ist einer seiner größten Hits von 79, I Won't Back Down.

Musikausgabe 1980 von Queen. Geschrieben von John Deacon aus dem Album The Game. Die Single wurde über 7 Millionen Mal verkauft. Einer der größten Hits

Tja, da geht im wahrsten Sinne des Wortes die Post ab. Echte Country-Rock-Music von Creedence Clearwater Revival und John C. Fogerty, dem Bandleader It Came Out of the Sky. Hi, und wir beginnen die nächsten 30 Minuten unseres heutigen Soundtrack-Extras. Die größten Rock-Oldies der 70er, 80er und 90er Jahre mit einem der größten Rock-Hits aus Spanien. 1990. Die Spanier lieben diesen Titel auch heute noch. Eine absolute Rock-Hymne. Die Hijos del Silencios.

Musik vom Boss von Bruce Springsteen darf natürlich heute in unserem Rock-Special auch nicht fehlen. Das ist einer seiner größten Hits, 1984, Dancing in the Dark. Du hörst hier den Soundtrack, ein Soundtrack extra. Heute mit den größten Rock-Titeln der 70er, 80er und 90er Jahre. Wir bleiben in den 80ern. Das ist Eddie Money und sein größter Hit. 89, Take Me Home Tonight and Be

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Auch das ist wieder so ein Rock Evergreen von 1987. Cutting Crew, ihr größter Hit, I Just Died in Your Arms. Hier ist der Soundtrack deines Lebens, ein Soundtrack extra heute auf deinem Lieblingssender. Wo sonst? Wir haben Rock der 70er, 80er und 90er nonstop. Es gibt ja nur ganz wenige weibliche Rock-Röhren. Das ist eine. Naja, das kennt man doch. Bonnie Tyler mit ihrer rauchigen Stimme und ihr größter Hit 84. Holding Out for a Hero.

0: Macht es Ihnen und euch auch Spaß, mal wieder diese alten Rock-Titel zu hören? Diese größten Rock-Titel aller Zeiten? Ich hoffe ja. Bonnie Tyler! 1984 in unserem Extra heute. Und Holding Out for a Hero.
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natürlich in unserem Rock-Special heute nicht fehlen. 1970, Ram Jam und Black Betty. Einen Titel haben wir noch in dieser ersten Stunde. Wir gehen exakt in die 70er, ins Jahr 1970. Wieder so ein Klassiker. Free and All Right Now.

Free sind das. 1970 und All Right Now. Wir blicken zur Uhr. Wir haben jetzt Halbzeit hier in unserem Rock Special. Die größten Rock-Hits der 70er, 80er und 90er Jahre.

0: Und damit hallo und willkommen zur zweiten Stunde unseres heutigen Soundtrack-Extras. Rockmusik der 70er, 80er und 90er Jahre. In dieser Stunde haben wir unter anderem folgende Künstler auf unserer Playlist. Die Steve Miller Band, Pat Benatar, die Red Hot Chili Peppers, Patti Smith Group oder auch Helen Schneider. Und ich sag wie immer, gute Unterhaltung.
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0: Und wir fangen die zweite Stunde an mit dem Herzen des Rock'n'Roll, The Heart of Rock'n'Roll. Und hier ist einer der allergrößten Hits von Huey Lewis und natürlich seinen News.

Love is the Battlefield. Ja, ich sagte schon, es gibt wenige gute weibliche Rock-Gehören. Aber das hier, das ist ja wieder so eine. Pat Benatar.

aus den 80ern. Love is a Battlefield. Und jetzt kommt einer meiner absoluten Lieblings-Rock-Titel. Vielleicht gehört er auch zu deinen Lieblingstiteln. Von 1982. Wie haben wir das gemocht? Riesiges Video dazu gibt es. Steve Miller Band und natürlich Abracadabra.

rare Rockmusik hier in diesem Soundtrack-Extra von 1987. Den einen Hit hatte er nur, dieser Gary U.S. Bond und This Little Girl. Mit den größten Rock-Oldies der 70er, 80er und 90er Jahre. Hier zu hören auf deinem Lieblingssender. Damit wieder eine Rock-Röhre. 1981. Bekannt wurde sie in Bios Bahnhof mit Alfred Biolek, diese Helen Schneider. Ja, die hatte auch den Rock im Blut. Die Band hieß The Kick. 81, ihr einziger großer Hit, Rock'n'Roll Gypsy. Yeah.

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Musik von Kaliforniens Altrocker CC Top. Lang, lang ist her, 1983. CC Top, Sharp Dressed Man. Tumbling Dice ist eigentlich eine Nummer von den Rolling Stones. Aber es gibt eine tolle Country-Rock-Nummer von Linda Ronstadt von 88.

Musik von der großartigen Linda Ronstadt in unserem heutigen Soundtrack Extra. Einer der größten Rock-Titel von 1978, Linda Ronstadt und Tumbling Dice. Und damit nochmal hallo und willkommen hier auf deinem Lieblingssender zu unserem heutigen Soundtrack Extra. Und wir haben noch 30 Minuten Zeit. Es gibt weiterhin Rock-Oldies der 70er, 80er und 90er Jahre. Und hier kommt als erstes einer der allergrößten Rock-Titel aller Zeiten.

0: Das Video zu Jump von Van Halen war das Opening-Video bei Ronnie's Pop Show, wenn ich live dieses Programm für die Mel Sonnert Music Company moderieren durfte. Oh, da kommen große Erinnerungen hoch. 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

Und da haben wir wieder exzellente Rockmusik. Hier aus den 90er Jahren. The Red Hot Chili Peppers. 99 war das ein Hit. Californication. Wie wär's mit einer weiteren Rockröhre? Patti Smith Group. 40 Jahre ist das alt. Immer noch klasse zu hören. Hier ist sie mit Frederick. Hi.

Tja, da geht auch hier im Studio die Post ab, bei dieser Nummer hier. Listen to the Music, der große Hit für die Doobie Brothers. Aber das ist tolle Country-Rock-Music von denen. Ein rare Oldie, Take Me In Your Arms. Der geht auch mal in die 70er. Ah, der Mann im Rollstuhl, der so tolle Musik machte. Ian Dury, Sex and Drugs and Rock'n'Roll, was braucht man mehr?

Tja, da geht hier noch mal im wahrsten Sinne des Wortes die Post ab. Das hier sind die Honey Drippers. Rocking at Midnight, Anfang der 90er. Das war ein Solo-Projekt von keinem Geringeren als von Jimmy Page von Led Zeppelin. Richtig tolle Big Band Sounds. Wir haben noch Zeit für einen letzten Titel heute in unserem Soundtrack Extra. Rockmusik der 70er, 80er und 90er Jahre. Das hier ist perfekte Big Band Music. Auch diesen Mann durfte ich in den 70ern kennenlernen. Bin ich heute noch stolz drauf? Ich rede vom großartigen Alexis Corner. Seine CCS, sehr angesagte Musik in den 70ern. Und wir spielen als letztes, das kriegen wir ganz ausgespielt, CCS, The Band Played the Boogie.

0: wunderbar. Tolle Musik heute zum Schluss. In unserem Rock-Special Big Band Sound. CCS, Alexis Corner und The Band Played the Boogie.
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0: Und das war's dann für heute. Das war unser heutiges Soundtrack Extra. Rockmusik der 70er, 80er und 90er Jahre. Ich hoffe, es hat Spaß gemacht und sage Tschüss, bis zum nächsten Mal. Hier aus dem Soundtrack Studio in Köln als ihr und euer Robert Rosbach. Bye bye.

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6: Hau rein, Nadine, und ab geht's!
7: Ja, hallöchen.
8: Hallo, hallo. Schön, dass ihr alle so zahlreich erschienen seid. Ich bin begeistert.
7: Ja, ich wurde gezwungen. Ich hatte heute gar keine Lust.
8: Ja, ab und an musst du machen, was ich sage.
7: Ja, dann erzähl mal, was gibt es denn heute?
8: Ja, heute gibt es den Mix Boulevard, wie gewohnt. Wir fangen natürlich an mit dem Roger Hunt Minimix. Ich hoffe, das war so richtig. Und dann schauen wir einfach mal.
7: Ja.
8: Ich hoffe, du hast einen reingepackt.
7: Was habe ich?
8: Einen kleinen Minimix vom Roger Hunt bereit.
7: Ja, ja, habe ich drin.
8: Guck mal, das läuft.
7: Ja. Also ich bin heute gezwungen worden. Ich muss mal hier leiser machen, so. Ich bin heute gezwungen worden, hier aufzunehmen zu gehen. Wie gesagt, ich hatte heute keine Lust, weil morgen muss ich wieder arbeiten nach 3 Wochen Krankenschein. Und da habe ich gedacht, lass mal gut ausklingen. Aber nö.
8: Nee. Auf Couch können wir ein ganzes Leben.
7: Ja, und ich hasse ja Überraschungen. Ich weiß nicht, worum es heute geht. Freiwillig macht meine Frau dann auch nicht.
8: Ja, einmal habe ich gedacht, kann ich.
7: Da ist irgendwas in Argen. Naja, aber ich habe es ja schon auf Facebook gesehen. Heute ist irgendwie Unboxing angesagt. Und ich bin mal gespannt.
8: Ist doch gar nicht wahr. Er ist so gespannt, er löchert mich ja die ganze Zeit. Sag mal.
7: Ja, sicher, weil...
8: Nein, wir warten.
7: Eigentlich hasse ich ja Überraschung. Bin mal gespannt, wer sich da wieder so ein Ding ausgesucht hat. Ich lasse mich überraschen, ich freue mich ja immer wieder darüber. Und wie gesagt, jetzt hören wir erstmal
8: Minimix von Roger Hunt und dann schauen wir weiter.
7: Alles klar, okay, dann sag ich mal viel Spaß und ihr hört immer noch den
8: Mix Boulevard
7: genau.
8: Mit und für Mario.
7: Ja, und wenn ihr mal einen Mix habt, wenn ihr mal einen Mix habt, den ihr vorstellen möchtet, schreibt ganz einfach eine Mail an demo@insemixradio.de. demo@insemixradio.de ist unsere Mailadresse für Mixe aller Art, die wir hier für euch vorstellen sollen. Und dann werden wir uns bei euch melden. So, jetzt machen wir den Minimix.
8: Und danach erzähle ich ein bisschen mehr.
7: Und danach erzählt Christiane ein bisschen mehr. Das kann ja heute echt was geben. Also, ab geht's hier.
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2: So, da kamen seine Blicke. Er weiß gar nicht, was er sagen soll. Er weiß gar nicht, wie es weitergeht.
3: Ja. So richtig weiß das, glaube ich, keiner. Wir improvisieren ja heute mal so ein bisschen.
4: Ja, ich habe hier eine Mixvorstellung reingekriegt. Die geht 80 Minuten. Die wollte ich jetzt eben machen. So, komm jetzt hier.
2: Aber die Zeit haben wir heute nicht dafür.
4: Ja, was ist jetzt hier?
2: Ja. Ja, man hat mich angeschrieben, man hat gefragt, ob ich mal behilflich sein könnte, den Mario zu überraschen.
3: Natürlich bin ich da immer dabei. Grundsätzlich, Mario verarschen oder überraschen, bin ich dabei. Umgekehrt würde er das genauso machen. Als allererstes gebe ich dir mal sowas hier. Ein Cuttermesser. Cuttermesser, was du brauchst. Warte.
4: Ich habe das Posting ja gesehen.
3: Das weiß ich ja. Also, was heißt, das weiß ich. Davon bin ich ausgegangen. Ich habe hier so ein tolles Päckchen bekommen.
4: Was ist denn jetzt los? Alles wieder kaputt.
2: War ich das?
4: Ja.
3: Nein, ausziehen tut sich ja auch keiner. Also, wir haben das Päckchen bekommen. Ich habe das Päckchen bekommen.
4: Was jetzt?
3: Mario, da ist keiner oben, der an die Tür gehen könnte, wenn du dich jetzt ausziehst. Du hast ein Messer in der Hand und ziehst dich aus. Da stehen gleich die Bullen vor der Tür. Das wollen wir auch nicht.
4: Ja, super.
3: Wir wollen jetzt, dass du das Päckchen aufmachst.
4: Alles klar. Wenn du möchtest.
3: Oh.
4: So, ich mach jetzt mal hier so. Seid solche dicke Schweine. Du kannst ruhig näher kommen, du kannst ruhig aufstehen. Und zeig dir meinen dicken Bauch hin, sonst schneide mir den weg hier. Sollst hier drauf suchen.
2: Das Kabel ist nicht länger.
4: Ja, du. Kurva, sick doll.
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1: So, okay, das ist auch wieder da. Ja, irgendwas ist mal wieder hier alles doof. Okay, das geht auch. Ja, jetzt müsst ihr mal eine Sekunde warten. Ich muss hier wieder alles hochfahren, hier wie immer. Und da ist natürlich ganz große Scheiße, ne?
2: Das ist dieser Vorführeffekt.
1: Ja, nee, das ist aber auch dieses, diese Scheißtechnik hier, muss ich ja ganz ehrlich sagen. Ich muss mal gucken, ich muss mir wirklich neue Kabel kaufen. Ich habe da irgendwo einen Wackeligen drin, ne? So.
2: So, aber, da sind wir dann beim DJ Steve. Du wolltest kommen und dem Mario helfen.
1: Ja, er macht es ja nicht.
2: Ich habe dich heute schon irgendwo gelesen.
1: Der hat immer wieder eine neue Ausrede, der Kerl. Schatzi, ich finde es gut, dass du hier oben hinfilmst, so. Ja, ich kann auch hier oben schneiden. Du sollst auch mich nicht machen, weil ich habe meine Kamera. Hier unten. You know?
2: Du warst ja gerade beschäftigt.
1: Oh.
2: Pass auf, mach es nicht kaputt.
1: Was kann ich da kaputt machen?
2: Keine Ahnung.
1: Ja, du weißt aber, was da drin ist.
2: Trotzdem weiß ich nicht, ob du das kaputt machen kannst. Grundsätzlich geht ja bei dir alles kaputt.
1: Man sieht es ja.
2: Man hört es.
1: Was ist denn eingepackt hier?
2: Ich gehe mal vom Absender aus.
1: Oh. Hat ein Happy Weekend? So. Also ich habe es vorher nicht aufgemacht. Hier unten ist auch noch zu. Original.
2: Lass mich gucken. Hier kommen.
1: So. Machen wir so.

0: So. Ach du Scheiße. Möchtest du das vorlesen?
1: Nein.
0: Du kannst doch besser leben. Moin, mein lieber Mario. Moin, mein lieber Mario. Das kann doch nur aus dem Norden kommen. Also lange währt, wird endlich gut. Angefangen hat alles im tiefen Westen, im tiefsten Winter 25, 26. Oh ja, lange Zeit gehabt. Wir waren am zweiten Weihnachtsfeiertag zum 60. Geburtstag eines guten Freundes eingeladen. Dort angekommen.

0: So, zap.
1: Also
0: so.
1: Hinsetzen und nicht bewegen.
0: Ja. So.
1: Ja? Darf ich noch atmen?
0: Nein.
1: So, les weiter.
0: Ach so. Alles gut, Freunde. Dort angekommen.

0: So, jetzt gehe ich nochmal dazwischen. Ich verabschiede mich, meine Arbeit ist getan. Ich gehe wieder auf die Couch zu unserem Hund. Bis zum nächsten Mal. Ciao, ciao.
1: Danke, Hasi.
0: Ich habe nichts gemacht.
1: Du hast mich verarscht.

Oh. Nun bin ich wieder alleine. Ja, ist echt eine Überraschung. Ich habe mir extra, wenn ihr seht, ich habe mir ja extra hier noch ein Mix auf den Teller gelegt. Aber ja, brauchte ich ja nicht, ne? Ja, der Mix gefällt mir ausgesprochen gut. Ist so richtig schön groovig und natürlich mit bekannten Songs. Richtig geil gemacht.

Nein, ist es nicht. Aber es ist echt eine Riesenfreude. Also, ich sag mal so, da weiß man ja nicht, wofür man es macht, aber dass es trotzdem Leute gibt, die trotzdem dann so ein bisschen ihren Spaß daran haben, was ich hier so mache. Das baut einen ja auch so, immer so ein bisschen auf, ne? Christiane, geh auf die Couch, Mensch.

aber eine Bitte habe ich. Lieber R&B, lieber Simon, seid mir bitte nicht böse, ja? Aber bitte kein Videomix. Es sei denn, unser Gogo wünscht das.

Nils, du sollst keine Gruppe erstellen. Lieber Nils, ich füge dich mal als Freund hinzu. So, jetzt musst du mal die Anfrage bestätigen und dann kannst du mich auch anschreiben.

Also an den Gogo und an den René. Meldet euch mal bei meiner Frau, die weiß den Termin, wann ich hoch nach Hamburg komme. Ich weiß es nicht mehr. Ich glaube, das letzte Juni, das letzte Wochenende im Juni oder irgendwie so, ich weiß es nicht genau, da habe ich Urlaub, aber dann würde ich das wohl sehr wahrscheinlich in der Woche machen. Ich weiß es nicht mehr. Letzte Juni-Wochenende. Ja, okay. Ach, der weiß schon Bescheid.

ich würde dann vorschlagen, am besten würde ich dann vorschlagen, dass ich dann das am Wochenende mache und montags oder so dann rüber zum Roger Hunt fahre. Das ist ja in der Woche, der hat ja, ist ja Rentner. Müssen wir mal gucken.

Ja, okay. Das spare ich ja schon mal. Übelste Hotelkosten. Dann würde ich mal sagen, können wir das Geld, was ich spare, können wir dann in einem schönen Restaurant beim Essen verprassen.

Ja, dann schauen wir uns mal an, wo der Gogo dieses Jahr bzw. im Sommer die Party macht, ne? Auf der Insel. Können wir alle kommen, am Strand. Er hat seine Decke schon mal hingelegt. So, da macht wieder einer in meiner Sendung Werbung. Ich sollte mal Geld dafür nehmen. Am 8.5. 18 Uhr, nee, 19 Uhr, ne? Unser DJ Steve mit seiner Nightlife wieder. Live auf Sendung, live in the Mix. Und danach hoffe ich doch mal, dass er irgendwann mal langsam Zeit findet, hier ins Studio zu kommen. Mein lieber Herr Gesangsverein. Such dir schon mal ein schönes Wochenende aus. Oder mach das mit Christiane klar. Die kennt meine Terminpläne besser als ich selber. So, liebe Freunde, ihr hört den ITMR Smooth Groove Mix vom DJ Gogo, den ich heute bekommen habe. Vielen lieben Dank dafür. Richtig geiles Teil.

Was meinst du mit Interview mit denen? Los, los. Mit wem meinst du da denn? Interview? So, ich muss mal eben das Bild hier austauschen. Ich will gerade sagen lassen, das ist nicht Vogue genug.

So, ich glaube, das ist jetzt die richtige, ne? Hat die andere besser.

Ja, okay. Ich tue da meinen reger Planer 3, der kommt da wieder hin. Der Plattenspieler kommt da weg. Ich mache da, wenn ich hier unten Platten höre, dann will ich die vernünftig hören und nicht mit dem alten Uha, sondern mit einem vernünftigen Plattenspieler. Und dann passt das auch. Schönen Gruß hier an den Hodax. Hallöchen und nein, das musst du nicht machen. Ist alles lieb gemeint gewesen, aber nee. Außerdem verweigere ich sowas. Aber ein Scherz jetzt. Alles gut, mein Guter.

So, für all diejenigen, die jetzt einmal eingeschaltet haben, das ist eine Sendung, die nicht geplant war. Und zwar gab es hier heute mal wieder ein Unboxing hier. Also es wurde mir ein Paket zugetragen, obwohl ich nichts wusste, außer meine Frau und diverse andere Leute, wie zum Beispiel der Volker, der DJ Gogo, der das alles angezettelt hat. Dann der Simon und der Ralle. Und natürlich auch der Jochen, der das Ding gemastert hat. Den Mix habe ich bekommen hier. Der läuft hier gerade. So ein schönes, smoothiges Ding. Richtig schön lecker. Und dann hat er noch was hat erstellen lassen. Und das finde ich ja so geil. Und das ist dieses hier. Das ist so eine, ja, keine Uhr, sondern eine Leuchte. Eine ITMR-Leuchte. Wechselt die Farben. Kann man so ganz viele Sachen mitmachen. Zum Beispiel sowas. Oder das. Oder das. Oder einfach nur weiß. Oder puffrot. Arr. Richtig geil. Und am besten finde ich halt Jump, das hier momentan. Dann wechselt das immer schön lecker. Ey Junge, das war kein Aufreger. Ihr müsst das alles locker sehen. Das sind meine Groupies. Ich kann nichts dafür, für meine Groupies.

Meine Adresse kann auch, steht ja sowieso überall. Also ist das relativ egal. Ich hoffe, da kann man lesen. Ich muss mal so ganz, ganz langsam rangehen. Jetzt wisst ihr Bescheid, woher das Ding kommt hier. Oh, einer der Panzerknacker.

Also lieber Rodax, ich weiß nicht, ob du hier noch zuhörst, denke ich mal. Das ist alles total lieb gemeint, aber ich kann diesen Mix nicht live rausknallen, weil ich habe diesen Mix ja nicht. Und ich nicht falsch verstehen, aber also jetzt bei den Leuten, die sich jetzt hier, ich sag jetzt mal, für das Radio so eingesetzt haben, ich finde das total klasse und finde ich auch toll, ehrt mich auch, aber es ist keine Pflicht, ich finde das Schwachsinn, dass man sagt, ja, du musst jetzt das über Insemix Radio releasen oder sowas. Nein. Ich freue mich über jede Mixverstellung. Ich freue mich über jeden, der hier auch mitwirken möchte und Radio mitmachen möchte. Das ist ja kein Mario-Radio, sondern das ist in the Mix-Radio. Hier kann, wer möchte, kann hier gerne Moderator werden oder sowas. Das ist alles kein Problem. Und ich fühle mich immer geehrt. Aber es ist keine Pflicht, deine Mixe hier, warum hab ich hier so einen Scheiß-Wackeling? Keine Pflicht, jetzt deine Mixe hier nur auf in the Mix-Radio vorzustellen. Natürlich lebt das Radio von exklusiven Vorstellungen, von Previews. Natürlich wäre es geil, wenn man von irgendeinem Moderator jetzt... boah, ich verplapper hier. Ja, warte. Natürlich wäre es schön, wenn wir das vorab kriegen würden. Und halt mal ein Preview machen würden. Oh, hier demnächst, hier, hört mal rein, der nächste Blablabla-Mix kommt hier. Wir haben ein kleines Preview bekommen. Würde ich mich tierisch drüber freuen. Ja, aber ist keine Pflicht. Ist keine Pflicht. Und ich bin auch nie jemanden böse, der sagt, nee, ich möchte meinen Mix nicht bei dir drüber knallen, weil ich möchte nur auf meiner Seite, möchte ich dir exklusiv vorstellen. Ist ja schließlich der Mix von demjenigen, ja. Deswegen. Also, alles gut, lieber Rodax. Ich hab dich trotzdem lieb und du machst auch eine super Arbeit. Wir haben uns alle lieb, ne? So, und jetzt pass auf, weil ja hier der Volker sich aufgeregt hat, werde ich das Ding natürlich hier nicht verplappern, sondern ich lasse ihn ganz einfach weiterlaufen. Ja, und wir hören uns jetzt diesen fundamentalistischen oder phänomenalen, meine ich, diesen phänomenalen Übergang, werden wir uns hier reinschrauben.

so, DJ Rick. Schön, dass du da warst. Ich habe gar nicht gesehen, dass du da warst. Nur deine Frau gesehen. Zumindest auf Facebook. Rick, ich wünsche dir noch einen schönen Abend. Danke, dass du da warst. Oh, ihr habt keine Pferdehüfte. Ihr habt eine Elefantenhüfte. Nilpferdhüfte. Oh, ich muss ganz ehrlich sagen, ich bin fett geworden wieder. Die Zeit, dass ich wieder arbeiten gehe.

Nein, ist kein Standbild. Sorry, ich habe hier gerade was gelesen. Also ich glaube, so ein zweiter Teil wäre wirklich nicht schlecht, wie der Stefan sagt.

Jetzt wisst ihr, wie sich Christiane manchmal fühlt, wenn wir Fernsehen gucken. Ich bin so ein typischer Mann. Ich kann das, was Frauen überhaupt nicht können. Nämlich die Klappe halten.

Also ich habe gerade erfahren, es wird vielleicht Ende des Jahres, der Junge, der ist ja auch nicht mehr der Jüngste, einen Teil 2 geben. Wobei, dann ist es ja wieder nichts Besonderes, dann ist es ja wieder eine Serie, ne? Ist er dann wieder, ne? Ich überlasse es unseren Gogo. Dieses Teil ist wirklich geil. Und genießt ihn. Ich werde ihn dann die Tage auf Hear This hochladen zum Nachhören. Und was unser lieber Volker mit dem Teil macht, bleibt dir überlassen. Doch, das warst du. Du hast das nur nicht mitgekriegt, dass du mir das gesagt hast. Das ist ein richtig groovig geiles Teil. Da müssen wir wirklich mal so eine Sylter... Oder wo arbeitest du? Auf Sylt? Oder wo arbeitest du? Da müssen wir mal so eine Beach-Party machen da. Ja, natürlich mal richtig geil, ne? So eine funky Beach-Party. ITMR Funky Beach-Party. Das wäre cool. Ein Abend.

War das ein Übergang oder was war das? Ich sitze dann da sowieso noch. Ja, das war hier im Mixrennen, mein Guter. Ohne Scheiß. Ich kann das zurückspulen, pass auf. Ich spule das Ding zurück hier. Wo war das? Warte, dann kommt er gleich. Ah, jetzt ist der Dealer schuld. Nein. Oder war das in meinem Programm? Nein, das war hier auf dem USB-Stick. Kann natürlich auch sein. Vielleicht muss ich mir wirklich einen neuen PC kaufen. Ich weiß es nicht. Oder mal neu machen.

Oh, wenn wir irgendwann mal eine Beachparty machen, so richtig mit grooviger Musik, dann ist der eine Floor dann der der Happy Hippo Floor. Da sind dann die ganzen dicken Alten drauf. Die meinen, die müssten dazu irgendwann abgrooven. Da! Ah! Ja, ah, da war er. Ich kann hier nochmal zurückspulen. Dann ist in der Aufnahme drin. Hier, pass

Ja, weißt du Bescheid. Egal, ist ein Special Effekt. Nur Schrott kriegt man geliefert hier. Ey, ich muss mal gucken, ob das auf der MP3 auch ist. Aber das ist jetzt die Wave-Datei gewesen. Ja, genau, das war ein Gogo Key-Sampling. Das ist dann das Tourette-Syndrom beim

Egal, ich find's geil. Ich habe aber auch eine Scheibe, die war in 45. Die habe ich in 33 abgespielt. Und Boys Don't Cry von The Cure. Und habe gedacht, boah, der geht aber ganz schön lange, der Anfang. Dabei war das Ding ganz einfach zu langsam abgespielt. Also Fusch am Bau passiert überall. Und wenn, kann ich es immer auf mein Tourette hier verschieben. Dann passt das. Also alles gut hier.

So Manguta. Eine hammergeile, wirklich eine hammergeile Idee von euch gewesen. Ich habe mich da tierisch drüber gefreut. Echt absolut geile Idee. Die Lampe zeige ich hier nochmal. Hammergeil. Wirklich übelste Sorte. Echt übel. Finde ich geil. Ich habe gerade ein Foto, habe ich auf Facebook gepostet, deswegen ist das jetzt am Kopf. Der Mix, richtig klasse. Auch das Key-Sampling. Richtig geil. Und nee, wirklich saustark. Ich weiß zwar nicht, wie viele hier noch zuhören. Ich habe hier noch einen Mix, habe ich jetzt hier noch auf dem Plattenteller drauf. Und es ist wirklich... Es war eine richtig geile Überraschung, wirklich. Also, könnt ihr öfters machen. Ne? Nee, also, ich habe mich echt tierisch... Also, ich habe mit Albrecht... Ja, mit den zwei Verrückten hier, mit dem AMB, deren Name ich nicht so gerne nennen darf, weil er bleibt lieber im Hintergrund. ich weiß, ich bin jetzt schon wieder ein Arschloch. Unser Simon, der Wellfreak, absolut, bei denen kann man immer mit irgendeiner bekloppten Aktion rechnen, aber mit unserem Gogo, mit dem Volker, habe ich absolut nicht gerechnet, muss ich ganz ehrlich sagen. Also da habe ich absolut nicht mit gerechnet. So, also, ja, Ralf ist schüchtern, aber ganz lieben, ich mag den. Und jetzt habe ich hier noch einen Mix auf dem Plattenteller, seht ihr ja. Und den hören wir uns jetzt noch an und dann ist auch Feierabend im Gelände, denn ich muss heute früh ins Bett, ich muss um 3 Uhr oder 2 Uhr, weiß ich jetzt gar nicht, muss ich wieder ausstehen und ja, muss morgen arbeiten. Laufe ich zwar wieder rum wie ein Ferngesteuerten, aber das ist relativ egal. So, Dankeschön fürs Zuhören, wir hören uns jetzt hier noch den nächsten Mix an und dann geht das ab hier mal für eine Mark und ja, lassen wir uns ganz einfach mal überraschen. Was heißt es, es kommt? Nein, natürlich nicht. Und ja, wie gesagt, ich kann mich nur bedanken. Super geile Ding. Und Volker, wirklich so ein kleines Treffen für nächstes Jahr könnte man eigentlich mal auf Sylt mal gucken, ne? Ob man da mal so eine Party steuert oder irgendwo. Oder die 30. Party oben bei dir im Norden. Leute, hier ist In The Mix Radio. Ihr habt gerade gehört den Smooth Groove Mix vom DJ Gogo hier für In The Mix Radio. Danke an dieser Stelle. Wenn ihr einen Mix habt, lasst es mich wissen. In The Mix Radio, ne, beziehungsweise Demo at In The Mix Radio, Demo at In The Mix Radio.de. Ja, da machen wir das irgendwo am Gulli 3 oder an der Kläranlage 25 in Hamburg oder so. Ist auch egal. So, das ist der Promo-Mix Nummer 4. Ist ein geiles Teil.

aber am nächsten 9-Euro-Ticket fahre ich auch noch Sylt. 18 Euro Pommes, Currywurst, ich hab noch Arsch drauf. Immer, da geh ich lieber mit der Dünninger aus hier bei uns an der Bude, immer da am Union-Theater. In Bochum, ne? Schmeckt auch viel besser, die Wurst. Aber am Chemnader Stausee, die Party. Oder in Bochum am Ümminger See. Aber da müssen wir noch ein bisschen in der Sprachschule gehen, glaube ich.

0: Ja, liebe Leute, das war's gewesen. Das war's wirklich gewesen. Ja, das war's gewesen. Ihr glaubt es nicht? Doch, das war's gewesen. Ja, in dem Gelände. So sieht's aus. Also, ich wünsche euch noch einen schönen Abend und ja, einen ruhigen Wochenstart. Ich brauche den, denn ich muss wieder arbeiten.
1: Schlaf, mein Kindchen, schlafe ein.
0: Also, haut rein. Dankeschön an allen, die da beteiligt waren. Ich nenne jetzt keine Namen mehr. Und es hat mich tierisch gefreut. Gefreut. Und
1: es läuft.
0: Danke.

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Was für ein bezauberndes Wochenende liegt hinter uns. Ein feines Wochenende, trotz Vollmond am vergangenen Freitag. Das muss man dazu sagen, die Mondfühligen unter uns sind diesbezüglich im Thema, aber es war lang, extra lang. Und die gute Nachricht, mit dem richtigen Brückentag ist das nächste XXL-Wochenende gar nicht mehr weit. In exakt 3 Wochen Pfingstwochenende und das Wochenende davor, sprich in 2 Wochen Donnerstag, Christi Himmelfahrt, im Volksmund Vatertag. Und das bedeutet, jetzt wird der Ball rund, wer es noch nicht getan hat, schnell noch am darauffolgenden Freitag, das ist dann der 15. Mai, einen Brückentag nehmen. Also, ich persönlich mag den Mai, viele mögen den Sommer noch viel lieber. Liebe Leute, am 1. Juni, meteorologischer Sommeranfang, das sind gute Nachrichten, so kennen und mögen wir diese Sendestrecke und wir legen direkt los. 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

Eine Love Time, heute die erste Ausgabe im Monat Mai. Stell dir mal das nachfolgende Bild vor. New York, Proberaumatmosphäre, überall Gitarren, Kabel, dieser typische Rock'n'Roll-Geruch in der Luft und plötzlich geht die Tür auf und rein spaziert niemand Geringeres als Robbie Williams, mit dabei seine Frau Ada Field. Und wen treffen sie da? Genau, Jon Bon Jovi und seine Band mitten in den Proben für ihr großes Comeback. Kein kleines Treffen unter Kollegen, eher ein echtes Gipfeltreffen zweier Bühnengiganten. So kann man es ausdrücken. Wenn solche Größen zusammenkommen, bleibt es nicht zwingend nur beim Reden. Insider sagen, Robbie und John sollen spontan zusammen gesungen haben. Der Anlass? Bon Jovi stehen vor einem riesigen Sommer. Ab Juli startet ihre Forever Tour 2026 und das gleich mit mehreren Shows im legendären Madison Square Garden. Und Robbie, der lässt es sich nicht nehmen, persönlich zu unterstützen. Die beiden verbindet mehr als nur Musik. Sie teilen echte Kämpfergeschichten, denn beide wissen nur zu gut, wie hart der Weg nach oben und zurück sein kann. Robbie Williams kämpfte jahrelang mit sich selbst. Drogen, Depressionen, Zweifel. Und auch Jon Bon Jovi stand vor ein paar Jahren an einem Punkt, an dem viele dachten, das war's. Seine Stimme machte plötzlich nicht mehr mit. Vor 4 Jahren eine komplizierte Stimmband-OP. Was folgte? Harte Arbeit, Therapie, Rückschläge und vor allem immer wieder Zweifel. Er selbst nennt es einen echten Kampf. Aber, das ist vielleicht die schönste Nachricht, er hat ihn gewonnen. Und jetzt kommt die große Frage, was passiert, wenn diese beiden zusammen aufeinandertreffen? Live auf der Bühne? Gerüchte, die gibt es. Es wird Überraschungen geben. Wir dürfen gespannt sein. Im Übrigen, offiziell bestätigte Konzerte von Bon Jovi in Deutschland gibt es gegenwärtig nicht. Aber Robbie Williams, der spielt am 5. und 6. Juni in der Merkur-Spiel-Arena in Düsseldorf. Ein echtes Konzert-Highlight, ohne Frage. Hier ist Robbie Williams höchstpersönlich. Sexed up.

Bon Jovi und Robbie Williams. Deine Love Time heute am 3. Mai. Gleich Live-Tracks in dieser Sendestrecke. Vorher das hier. Everlasting.

fooled around and fell in love. Elvin Bishop. Willkommen zu Big Live Tracks am Sonntagabend. Wenn du auf Songs stehst, die dich gleichzeitig pushen und mitten ins Herz treffen, dann kommst du an den Imagine Dragons eigentlich nicht vorbei. Die Band rund um Frontmann Dan Reynolds, sie hat es geschafft, Stadion-Sound und echte Emotionen perfekt zu verbinden. Egal ob Radioactive oder auch Believer, das sind Tracks, die sofort in irgendeiner Form, Art und Weise unter die Haut gehen. Mit über 70 Millionen zertifiziert verkauften Tonträgern, einer der kommerziell erfolgreichsten Gruppen des 21. Jahrhunderts. Und live haben die Jungs einiges zu bieten. Vor 3 Jahren erschien ihr Live-Album Imagine Dragons Live in Vegas. Wir hören rein, 2 Songs. Nicht die üblichen Verdächtigen, das kann jeder. Wir können anders. One Day und Next to Me.

Live-Tracks in deiner Halftime am Sonntagabend. Die Imagine Dragons. Herr Viktor, der verabschiedet sich an dieser Stelle, zumindest für diese Stunde. Nach 23 Uhr hören wir uns wieder, dann in üblicher Weise mit deinem ganz persönlichen Horoskop. Heute geht es um, Achtung, Cliffhanger. Bis gleich. Hier sind Klänge von London Beat, A Better Love.

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1: Der Sonntag geht, der Viktor kommt und bevor ich es vergesse, eine wichtige, eine wirklich sehr, sehr wichtige Information.

Was für ein bezauberndes Wochenende liegt hinter uns. Ein feines Wochenende, trotz Vollmond am vergangenen Freitag. Das muss man dazu sagen, die Mondfühligen unter uns sind diesbezüglich im Thema, aber es war lang, extra lang. Und die gute Nachricht, mit dem richtigen Brückentag ist das nächste XXL-Wochenende gar nicht mehr weit. In exakt 3 Wochen Pfingstwochenende und das Wochenende davor, sprich in 2 Wochen Donnerstag, Christi Himmelfahrt, im Volksmund Vatertag. Und das bedeutet, jetzt wird der Ball rund, wer es noch nicht getan hat, schnell noch am darauffolgenden Freitag, das ist dann der 15. Mai, einen Brückentag nehmen. Also, ich persönlich mag den Mai, viele mögen den Sommer noch viel lieber. Liebe Leute, am 1. Juni, meteorologischer Sommeranfang, das sind gute Nachrichten, so kennen und mögen wir diese Sendestrecke und wir legen direkt los. 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

Deine Love Time, heute die erste Ausgabe im Monat Mai. Stell dir mal das nachfolgende Bild vor. New York, Proberaumatmosphäre, überall Gitarren, Kabel, dieser typische Rock'n'Roll-Geruch in der Luft und plötzlich geht die Tür auf und rein spaziert niemand Geringeres als Robbie Williams, mit dabei seine Frau Ada Field. Und wen treffen sie da? Genau, Jon Bon Jovi und seine Band mitten in den Proben für ihr großes Comeback. Kein kleines Treffen unter Kollegen, eher ein echtes Gipfeltreffen zweier Bühnengiganten. So kann man es ausdrücken. Wenn solche Größen zusammenkommen, bleibt es nicht zwingend nur beim Reden. Insider sagen, Robbie und John sollen spontan zusammen gesungen haben. Der Anlass? Bon Jovi stehen vor einem riesigen Sommer. Ab Juli startet ihre Forever Tour 2026 und das gleich mit mehreren Shows im legendären Madison Square Garden. Und Robbie, der lässt es sich nicht nehmen, persönlich zu unterstützen. Die beiden verbindet mehr als nur Musik. Sie teilen echte Kämpfergeschichten, denn beide wissen nur zu gut, wie hart der Weg nach oben und zurück sein kann. Robbie Williams kämpfte jahrelang mit sich selbst. Drogen, Depressionen, Zweifel und auch Jon Bon Jovi stand vor ein paar Jahren an einem Punkt, an dem viele dachten, das war's. Seine Stimme machte plötzlich nicht mehr mit. Vor 4 Jahren eine komplizierte Stimmband-OP. Was folgte? Harte Arbeit, Therapie, Rückschläge und vor allem immer wieder Zweifel. Er selbst nennt es einen echten Kampf. Aber, das ist vielleicht die schönste Nachricht, er hat ihn gewonnen. Und jetzt kommt die große Frage, was passiert, wenn diese beiden zusammen aufeinandertreffen, live auf der Bühne? Gerüchte, die gibt es. Es wird Überraschungen geben. Wir dürfen gespannt sein. Im Übrigen, offiziell bestätigte Konzerte von Bon Jovi in Deutschland gibt es gegenwärtig nicht. Aber Robbie Williams, der spielt am 5. und 6. Juni in der Merkur-Spiel-Arena in Düsseldorf. Ein echtes Konzerthighlight, ohne Frage. Hier ist Robbie Williams höchstpersönlich. Sexed Up.

Bon Jovi und Robbie Williams. Deine Love Time heute am 3. Mai. Gleich Live-Tracks in dieser Sendestrecke. Vorher das hier. Everlasting.

fooled around and fell in love. Elvin Bishop. Willkommen zur Rubrik Live Tracks am Sonntagabend. Wenn du auf Songs stehst, die dich gleichzeitig pushen und mitten ins Herz treffen, dann kommst du an den Imagine Dragons eigentlich nicht vorbei. Die Band rund um Frontmann Dan Reynolds, sie hat es geschafft, Stadion-Sound und echte Emotionen perfekt zu verbinden. Egal ob Radioactive oder auch Believer, das sind Tracks, die sofort in irgendeiner Form, Art und Weise unter die Haut gehen. Mit über 70 Millionen zertifiziert verkauften Tonträgern, einer der kommerziell erfolgreichsten Gruppen des 21. Jahrhunderts. Und live haben die Jungs einiges zu bieten. Vor 3 Jahren erschien ihr Live-Album Imagine Dragons live in Vegas. Wir hören rein, 2 Songs. Nicht die üblichen Verdächtigen, das kann jeder. Wir können anders. One Day und Next to Me.

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Live-Tracks in der Halftime am Sonntagabend. Die Imagine Dragons. Herr Viktor, der verabschiedet sich an dieser Stelle, zumindest für diese Stunde. Nach 23 Uhr hören wir uns wieder, dann in üblicher Weise mit deinem ganz persönlichen Horoskop. Heute geht es um, Achtung, Cliffhanger. Bis gleich. Hier sind Klänge von London Beat, A Better Love.

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